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1: Einen schönen guten Morgen, es ist kurz nach 5 Uhr.
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2: Mehr Wolken und höhere Temperaturen. Schauen wir mal, was sich da entwickelt. In der Redaktion Gisela Hoff. Nur im Süden ist es heute auch mal für längere Zeit sonnig. Sonst ist es wechselnd oder teils auch stärker bewölkt. Teilweise mit Schauer und gebietsweise sind Gewitter möglich. Die Temperaturen erreichen 21 Grad im Norden und bis 33 Grad am Oberrhein. In der Nacht vom Norden Richtung Südost weitet sich die dichte Bewölkung mit gebietsweise schauerartigem Regen vom Emsland bis nach Schleswig-Holstein aus. Später ist auch im Westen etwas Regen nicht ausgeschlossen. Sonst ist es meist gering bewölkt und klar und die Temperaturen sinken auf 17 bis 11 Grad. Morgen ist es von den Alpen, dem Schwarzwald bis nach Sachsen überwiegend sonnig. Über den Bergen sind im Tagesverlauf bei Quellbewölkung lokal einzelne Hitzegewitter möglich. In der Nordhälfte ist es stark bewölkt und zunehmend regnerisch. Die Temperaturen erreichen 19 bis 33 Grad.
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1: Eine neue Woche beginnt und wir schlagen wieder das Kalenderblatt auf Radio Retrowelle auf. Heute ist Montag, der 7. September. Unser erster Rückblick führt ins Jahr 1813. Damals taucht in einer amerikanischen Zeitung eine Bezeichnung auf, die bis heute jeder kennt: Uncle Sam. Der Überlieferung zufolge geht der Name auf den Fleischlieferanten Samuel Wilson zurück. Er kennzeichnete Fässer für die amerikanische Armee mit den Buchstaben U.S. für United States. Weil Wilson bei seinen Bekannten als Uncle Sam bekannt war, entstand daraus zunächst ein Scherz und schließlich die berühmte Personifikation der Vereinigten Staaten. Am 7. September 1822 erklärte Brasilien seine Unabhängigkeit von Portugal. Prinz Pedro soll am Ufer des Flusses Ipiranga den berühmten Ruf Unabhängigkeit oder Tod ausgerufen haben. Der 7. September ist deshalb bis heute Brasiliens Nationalfeiertag. Ein ganz anderes Spektakel begann am 7. September 1921 in Atlantic City. Dort fand erstmals jener Schönheitswettbewerb statt, aus dem die Wahl zur Miss America hervorging. Die ursprüngliche Idee dahinter war übrigens weniger glamourös als geschäftstüchtig. Die Hoteliers und Geschäftsleute der Stadt wollten damit nach dem amerikanischen Feiertag Labor Day noch Besucher an die Küste locken und so die Sommersaison ein wenig verlängern. Schon damals wusste man also, mit einer guten Veranstaltung lässt sich die Nachsaison retten. Und damit zu den Geburtstagskindern aus der Musik. Disco-Ikone Gloria Gaynor wird heute 77 Jahre alt. Ihr I Will Survive wurde Ende der 70er zu einem der bekanntesten Disco-Titel überhaupt. Chrissy Hynde, Sängerin und Kopf der Pretenders, feiert heute ihren 75. Geburtstag. Zu den großen Erfolgen der Gruppe gehören Brass in Pocket, Don't Get Me Wrong und I'll Stand By You. Die deutsche Schlagersängerin Lena Valaitis wird heute 83 Jahre alt. 1981 belegte sie mit Johnny Blue beim Eurovision Song Contest den 2. Platz. Und der 1959 verstorbene Buddy Holly wäre heute 90 Jahre alt geworden. Obwohl seine Karriere nur wenige Jahre dauerte, beeinflussten Titel wie Peggy Sue und That'll Be the Day Generationen von Pop- und Rockmusikern. Das war unser Kalenderblatt für heute Montag, den 7. September. Wir gratulieren allen heutigen Geburtstagskindern und, falls auch Sie Geburtstag haben, Ihnen alles Gute und einen schönen Tag.
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1: Es ist kurz nach 6 Uhr.
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2: Mit Michael Mien. Im Streit um die Unterbringung von Migranten in Ceuta hat die spanische Zentralregierung gegen den Willen der örtlichen Behörden eingegriffen. Transportminister Puente ordnete an, dass Madrid die Kontrolle über den Hafen der nordafrikanischen Exklave übernimmt. Dort soll vorübergehend ein Zeltlager für Migranten entstehen. Mit der Entscheidung setzt sich die Regierung über einen Beschluss der lokalen Behörden hinweg. Das zuständige Ministerium äußerte sich zunächst nicht zu den Berichten. Russlands Außenminister Lavrov verschärft seine Kritik an Deutschland wegen des Falls um die mutmaßliche Sprengstoffdrohne am Flughafen Leipzig-Halle. Im russischen Staatsfernsehen bezeichnete er die deutschen Vorwürfe gegen Moskau als möglichen Beginn eines echten Krieges. Zugleich stellte Lavrov die Herkunft der Drohne in Frage und verwies auf deutsche Maßnahmen gegen russische Einrichtungen. Die Schließung des Generalkonsulats in Bonn und des Kulturinstituts in Berlin verglich er mit der Zeit vor dem Zweiten Weltkrieg. Deutschland wolle offenbar erneut Krieg, wurde der Minister zitiert. Mit über 44% hat die AfD die Landtagswahlen in Sachsen-Anhalt deutlich für sich entscheiden können. Der neue Ministerpräsident heißt Ulrich Siegmund. Der Co-Vorsitzende der AfD, Tino Chrupalla.
3: Die Bürger wollen einen Neustart, gerade in den sozialen Fragen hier in Sachsen-Anhalt. Wir sind gesprächsbereit. Der Regierungsauftrag liegt klar auf unserer Seite. Und im Übrigen kann man auch nicht mehr davon sprechen, dass 44% der Bürger hier in Sachsen-Anhalt Wutbürger, wie es Friedrich Merz sagt, sind. Nein, sie haben aus Überzeugung die AfD gewählt.
2: Die ersten Worte des unterlegenen Kandidaten und bisherigen Ministerpräsidenten Schulze waren fair.
4: Und zuallererst, wir leben in einer Demokratie, möchte ich dem Wahlsieger gratulieren. Manche sagen, es wäre ein schwarzer Tag für Sachsen-Anhalt. Ich sage, das ist Demokratie. Und die Menschen sind heute zur Wahl gegangen. Wir haben eine Wahlbeteiligung, die wahrscheinlich zwischen 75% und 80% liegt. Das hatten wir für eine Landtagswahl so auch noch nie. Und die Menschen haben damit auch ein Zeichen gesetzt. Und es gilt jetzt für diejenigen, die im Landtag Verantwortung tragen, aber auch darüber hinaus über Sachsen-Anhalt, dass man damit umgeht und dass man dieses Zeichen auch erkennt.
2: Wie sich die neue Landesregierung in Sachsen-Anhalt aufstellen wird, ist derzeit noch unklar. Soweit die aktuellen Meldungen aus der Nachrichtenredaktion.
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5: Mehr Wolken und höhere Temperaturen. Schauen wir mal, was sich da entwickelt. In der Redaktion Gisela Hoff. Nur im Süden ist es heute auch mal für längere Zeit sonnig. Sonst ist es wechselnd oder teils auch stärker bewölkt. Teilweise mit Schauer und gebietsweise sind Gewitter möglich. Die Temperaturen erreichen 21 Grad im Norden und bis 33 Grad am Oberrhein. In der Nacht vom Norden Richtung Südost weitet sich die dichte Bewölkung mit gebietsweise schauerartigem Regen vom Emsland bis nach Schleswig-Holstein aus. Später ist auch im Westen etwas Regen nicht ausgeschlossen. Sonst ist es meist gering bewölkt und klar und die Temperaturen sinken auf 17 bis 11 Grad. Morgen ist es von den Alpen, dem Schwarzwald bis nach Sachsen überwiegend sonnig. Über den Bergen sind im Tagesverlauf bei Quellbewölkung lokal einzelne Hitzegewitter möglich. In der Nordhälfte ist es stark bewölkt und zunehmend regnerisch. Die Temperaturen erreichen 19 bis 33 Grad.
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1: Der Blick in die Sterne.
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1: Wassermann.
3: Neue Gedanken entwickeln sich diese Woche eher leise im Hintergrund. Beruflich kann ein ungewöhnlicher Lösungsweg überraschend schnell überzeugen. In der Liebe entsteht Nähe, wenn Freiraum und Verbindlichkeit selbstverständlich nebeneinander bestehen dürfen.
1: Fische.
3: Ein gutes Gespräch für Zwischentöne prägt die kommenden Tage des Septembers. Beruflich lohnt es sich, Entscheidungen nicht allein von äußeren Erwartungen abhängig zu machen. In der Beziehung sorgt ein vertrautes Gespräch für emotionale Ruhe und neue Sicherheit.
1: Widder.
3: Die Lust auf Fortschritt bringt neuen Schwung bei Widdern. Beruflich kann eine klare Entscheidung ein Thema voranbringen, das zuletzt ins Stocken geraten ist. In der Liebe bringt ein spontaner Moment angenehme Unbeschwertheit in den Alltag.
1: Stier.
3: Veränderungen lassen sich diese Woche besonders gut in kleinen Schritten gestalten. Beruflich können bewährte Abläufe ganz sinnvoll ergänzt werden, ohne alles neu ordnen zu müssen. Und in der Liebe schaffen vertraute Rituale Wärme und ein Gefühl von Beständigkeit.
1: Zwillinge.
3: Neugier öffnet diese Woche Türen zu neuen Ideen und Begegnungen bei Zwillingen. Beruflich kann ein Gespräch eine interessante Möglichkeit sichtbar machen, die bisher aber übersehen wurde. In der Beziehung sorgt ehrliches Interesse für Leichtigkeit und lebendigen Austausch.
1: Krebs.
3: Die eigenen Bedürfnisse werden deutlich spürbar. Beruflich hilft es jetzt, Kräfte gezielt einzuteilen und unnötige Belastungen loszulassen. In der Liebe entsteht Geborgenheit besonders dort, wo gegenseitige Rücksicht ganz selbstverständlich ist.
1: Löwe.
3: Eine gelassene Form von Selbstbewusstsein entfaltet jetzt im September besondere Wirkung bei Löwen. Beruflich kann souveränes Auftreten mehr erreichen als übertriebener Ehrgeiz. In der Liebe bringt echte Wertschätzung Wärme in einen ansonsten ganz gewöhnlichen Moment.
1: Jungfrau.
3: Der Blick fürs Wesentliche wird bei Jungfrauen klarer. Beruflich ist eine gute Gelegenheit, offene Aufgaben zu sortieren und Prioritäten ganz neu zu setzen. In der Beziehung darf gemeinsame Zeit auch einmal völlig ungeplant entstehen.
1: Waage.
3: Unterschiedliche Interessen lassen sich leichter miteinander verbinden. Beruflich kann ein geschickter Mittelweg eine festgefahrene Situation auflösen. In der Liebe schafft ein offener Austausch neue Harmonie, ohne dass aber jedes Detail geklärt werden muss.
1: Skorpion.
3: Intuition und genauer Blick ergänzen sich besonders gut diese Woche. Beruflich können bisher übersehene Zusammenhänge eine Entscheidung in ein neues Licht rücken. In der Liebe wächst Vertrauen, wenn auch sensible Themen ohne Umwege angesprochen werden.
1: Schütze.
3: Neue Eindrücke sorgen für frische Motivation. Beruflich kann eine unerwartete Aufgabe genau die Abwechslung bringen, die Schützen zuletzt gefehlt hat. In der Beziehung schafft eine spontane Unternehmung neue gemeinsame Erinnerungen.
1: Steinbock.
3: Klarheit entsteht diese Woche durch Konzentration auf weniger wichtige Themen. Beruflich bringen konsequente Schritte mehr als der Versuch, überall gleichzeitig voranzukommen. Und in der Liebe zeigt sich Zusammenhalt besonders in kleinen, verlässlichen Gesten.
1: Das war der Blick in die Sterne.
2: Alle Angaben ohne Gewähr.
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1: Ein Blick auf die Uhr, es ist kurz nach 7.
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2: Mit Michael Niem. Im Streit um die Unterbringung von Migranten in Ceuta hat die spanische Zentralregierung gegen den Willen der örtlichen Behörden eingegriffen. Transportminister Puente ordnete an, dass Madrid die Kontrolle über den Hafen der nordafrikanischen Exklave übernimmt. Dort soll vorübergehend ein Zeltlager für Migranten entstehen. Mit der Entscheidung setzt sich die Regierung über einen Beschluss der lokalen Behörden hinweg. Das zuständige Ministerium äußerte sich zunächst nicht zu den Berichten. Russlands Außenminister Lavrov verschärft seine Kritik an Deutschland wegen des Falls um die mutmaßliche Sprengstoffdrohne am Flughafen Leipzig-Halle. Im russischen Staatsfernsehen bezeichnete er die deutschen Vorwürfe gegen Moskau als möglichen Beginn eines echten Krieges. Zugleich stellte Lavrov die Herkunft der Drohne in Frage und verwies auf deutsche Maßnahmen gegen russische Einrichtungen. Die Schließung des Generalkonsulats in Bonn und des Kulturinstituts in Berlin verglich er mit der Zeit vor dem Zweiten Weltkrieg. Deutschland wolle offenbar erneut Krieg, wurde der Minister zitiert. Mit über 44% hat die AfD die Landtagswahlen in Sachsen-Anhalt deutlich für sich entscheiden können. Der neue Ministerpräsident heißt Ulrich Siegmund. Der Co-Vorsitzende der AfD, Tino Chrupalla.
3: Die Bürger wollen einen Neustart, gerade in den sozialen Fragen hier in Sachsen-Anhalt. Wir sind gesprächsbereit. Der Regierungsauftrag liegt klar auf unserer Seite. Und im Übrigen kann man auch nicht mehr davon sprechen, dass 44% der Bürger hier in Sachsen-Anhalt Wutbürger, wie es Friedrich Merz sagt, sind. Nein, sie haben aus Überzeugung die AfD gewählt.
2: Die ersten Worte des unterlegenen Kandidaten und bisherigen Ministerpräsidenten Schulze waren fair.
4: Und zuallererst, wir leben in einer Demokratie, möchte ich dem Wahlsieger gratulieren. Manche sagen, es wäre ein schwarzer Tag für Sachsen-Anhalt. Ich sage, das ist Demokratie. Und die Menschen sind heute zur Wahl gegangen. Wir haben eine Wahlbeteiligung, die wahrscheinlich zwischen 75% und 80% liegt. Das hatten wir für eine Landtagswahl so auch noch nie. Und die Menschen haben damit auch ein Zeichen gesetzt. Und es gilt jetzt für diejenigen, die im Landtag Verantwortung tragen, aber auch darüber hinaus über Sachsen-Anhalt, dass man damit umgeht und dass man dieses Zeichen auch erkennt.
2: Wie sich die neue Landesregierung in Sachsen-Anhalt aufstellen wird, ist derzeit noch unklar. Soweit die aktuellen Meldungen aus der Nachrichtenredaktion.
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5: Mehr Wolken und höhere Temperaturen. Schauen wir mal, was sich da entwickelt. In der Redaktion Gisela Hoff. Nur im Süden ist es heute auch mal für längere Zeit sonnig. Sonst ist es wechselnd oder teils auch stärker bewölkt. Teilweise mit Schauer und gebietsweise sind Gewitter möglich. Die Temperaturen erreichen 21 Grad im Norden und bis 33 Grad am Oberrhein. In der Nacht vom Norden Richtung Südost weitet sich die dichte Bewölkung mit gebietsweise schauerartigem Regen vom Emsland bis nach Schleswig-Holstein aus. Später ist auch im Westen etwas Regen nicht ausgeschlossen. Sonst ist es meist gering bewölkt und klar und die Temperaturen sinken auf 17 bis 11 Grad. Morgen ist es von den Alpen, dem Schwarzwald bis nach Sachsen überwiegend sonnig. Über den Bergen sind im Tagesverlauf bei Quellbewölkung lokal einzelne Hitzegewitter möglich. In der Nordhälfte ist es stark bewölkt und zunehmend regnerisch. Die Temperaturen erreichen 19 bis 33 Grad.
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1: Und damit ist es kurz nach 8 Uhr.
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2: Mit Michael Mien. Im Streit um die Unterbringung von Migranten in Ceuta hat die spanische Zentralregierung gegen den Willen der örtlichen Behörden eingegriffen. Transportminister Puente ordnete an, dass Madrid die Kontrolle über den Hafen der nordafrikanischen Exklave übernimmt. Dort soll vorübergehend ein Zeltlager für Migranten entstehen. Mit der Entscheidung setzt sich die Regierung über einen Beschluss der lokalen Behörden hinweg. Das zuständige Ministerium äußerte sich zunächst nicht zu den Berichten. Russlands Außenminister Lavrov verschärft seine Kritik an Deutschland wegen des Falls um die mutmaßliche Sprengstoffdrohne am Flughafen Leipzig-Halle. Im russischen Staatsfernsehen bezeichnete er die deutschen Vorwürfe gegen Moskau als möglichen Beginn eines echten Krieges. Zugleich stellte Lavrov die Herkunft der Drohne in Frage und verwies auf deutsche Maßnahmen gegen russische Einrichtungen. Die Schließung des Generalkonsulats in Bonn und des Kulturinstituts in Berlin verglich er mit der Zeit vor dem Zweiten Weltkrieg. Deutschland wolle offenbar erneut Krieg, wurde der Minister zitiert. Mit über 44% hat die AfD die Landtagswahlen in Sachsen-Anhalt deutlich für sich entscheiden können. Der neue Ministerpräsident heißt Ulrich Siegmund. Der Co-Vorsitzende der AfD, Tino Chrupalla.
3: Die Bürger wollen einen Neustart, gerade in den sozialen Fragen hier in Sachsen-Anhalt. Wir sind gesprächsbereit. Der Regierungsauftrag liegt klar auf unserer Seite. Und im Übrigen kann man auch nicht mehr davon sprechen, dass 44% der Bürger hier in Sachsen-Anhalt Wutbürger, wie es Friedrich Merz sagt, sind. Nein, sie haben aus Überzeugung die AfD gewählt.
2: Die ersten Worte des unterlegenen Kandidaten und bisherigen Ministerpräsidenten Schulze waren fair.
4: Und zuallererst, wir leben in einer Demokratie, möchte ich dem Wahlsieger gratulieren. Manche sagen, es wäre ein schwarzer Tag für Sachsen-Anhalt. Ich sage, das ist Demokratie. Und die Menschen sind heute zur Wahl gegangen. Wir haben eine Wahlbeteiligung, die wahrscheinlich zwischen 75% und 80% liegt. Das hatten wir für eine Landtagswahl so auch noch nie. Und die Menschen haben damit auch ein Zeichen gesetzt. Und es gilt jetzt für diejenigen, die im Landtag Verantwortung tragen, aber auch darüber hinaus über Sachsen-Anhalt, dass man damit umgeht und dass man dieses Zeichen auch erkennt.
2: Wie sich die neue Landesregierung in Sachsen-Anhalt aufstellen wird, ist derzeit noch unklar. Soweit die aktuellen Meldungen aus der Nachrichtenredaktion.
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5: Mehr Wolken und höhere Temperaturen. Schauen wir mal, was sich da entwickelt. In der Redaktion Gisela Hoff. Nur im Süden ist es heute auch mal für längere Zeit sonnig. Sonst ist es wechselnd oder teils auch stärker bewölkt. Teilweise mit Schauer und gebietsweise sind Gewitter möglich. Die Temperaturen erreichen 21 Grad im Norden und bis 33 Grad am Oberrhein. In der Nacht vom Norden Richtung Südost weitet sich die dichte Bewölkung mit gebietsweise schauerartigem Regen vom Emsland bis nach Schleswig-Holstein aus. Später ist auch im Westen etwas Regen nicht ausgeschlossen. Sonst ist es meist gering bewölkt und klar und die Temperaturen sinken auf 17 bis 11 Grad. Morgen ist es von den Alpen, dem Schwarzwald bis nach Sachsen überwiegend sonnig. Über den Bergen sind im Tagesverlauf bei Quellbewölkung lokal einzelne Hitzegewitter möglich. In der Nordhälfte ist es stark bewölkt und zunehmend regnerisch. Die Temperaturen erreichen 19 bis 33 Grad.
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1: Eine neue Woche beginnt und wir schlagen wieder das Kalenderblatt auf Radio Retrowelle auf. Heute ist Montag, der 7. September. Unser erster Rückblick führt ins Jahr 1813. Damals taucht in einer amerikanischen Zeitung eine Bezeichnung auf, die bis heute jeder kennt: Uncle Sam. Der Überlieferung zufolge geht der Name auf den Fleischlieferanten Samuel Wilson zurück. Er kennzeichnete Fässer für die amerikanische Armee mit den Buchstaben U.S. für United States. Weil Wilson bei seinen Bekannten als Uncle Sam bekannt war, entstand daraus zunächst ein Scherz und schließlich die berühmte Personifikation der Vereinigten Staaten. Am 7. September 1822 erklärte Brasilien seine Unabhängigkeit von Portugal. Prinz Pedro soll am Ufer des Flusses Ipiranga den berühmten Ruf Unabhängigkeit oder Tod ausgerufen haben. Der 7. September ist deshalb bis heute Brasiliens Nationalfeiertag. Ein ganz anderes Spektakel begann am 7. September 1921 in Atlantic City. Dort fand erstmals jener Schönheitswettbewerb statt, aus dem die Wahl zur Miss America hervorging. Die ursprüngliche Idee dahinter war übrigens weniger glamourös als geschäftstüchtig. Die Hoteliers und Geschäftsleute der Stadt wollten damit nach dem amerikanischen Feiertag Labor Day noch Besucher an die Küste locken und so die Sommersaison ein wenig verlängern. Schon damals wusste man also, mit einer guten Veranstaltung lässt sich die Nachsaison retten. Und damit zu den Geburtstagskindern aus der Musik. Disco-Ikone Gloria Gaynor wird heute 77 Jahre alt. Ihr I Will Survive wurde Ende der 70er zu einem der bekanntesten Disco-Titel überhaupt. Chrissy Hynde, Sängerin und Kopf der Pretenders, feiert heute ihren 75. Geburtstag. Zu den großen Erfolgen der Gruppe gehören Brass in Pocket, Don't Get Me Wrong und I'll Stand By You. Die deutsche Schlagersängerin Lena Valaitis wird heute 83 Jahre alt. 1981 belegte sie mit Johnny Blue beim Eurovision Song Contest den zweiten Platz. Und der 1959 verstorbene Buddy Holly wäre heute 90 Jahre alt geworden. Obwohl seine Karriere nur wenige Jahre dauerte, beeinflussten Titel wie Peggy Sue und That'll Be the Day Generationen von Pop- und Rockmusikern. Das war unser Kalenderblatt für heute Montag, den 7. September. Wir gratulieren allen heutigen Geburtstagskindern und, falls auch Sie Geburtstag haben, Ihnen alles Gute und einen schönen Tag.
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1: Es ist kurz nach 9 Uhr.
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2: Im Studio ist Michael Miem. Bei einem schweren Busunglück auf der kapverdischen Insel Fogo sind nach Medienberichten 25 Menschen ums Leben gekommen. Der Bus war mit Kindern und Jugendlichen auf einem Ausflug unterwegs, als er aus bislang ungeklärter Ursache von der Straße abkam. Anschließend stürzte das Fahrzeug im Norden der Insel eine rund 30 Meter hohe Klippe hinunter. Mit über 44% hat die AfD die Landtagswahlen in Sachsen-Anhalt deutlich für sich entscheiden können. Der neue Ministerpräsident heißt Ulrich Siegmund. Der Co-Vorsitzende der AfD, Tino Chrupalla.
3: Die Bürger wollen einen Neustart, gerade in den sozialen Fragen hier in Sachsen-Anhalt. Wir sind gesprächsbereit. Der Regierungsauftrag liegt klar auf unserer Seite. Und im Übrigen kann man auch nicht mehr davon sprechen, dass 44% der Bürger hier in Sachsen-Anhalt Wutbürger, wie es Friedrich Merz sagt, sind. Nein, sie haben aus Überzeugung die AfD gewählt.
2: Die ersten Worte des unterlegenen Kandidaten und bisherigen Ministerpräsidenten Schulze waren fair.
4: Und zuallererst, wir leben in einer Demokratie, möchte ich dem Wahlsieger gratulieren. Manche sagen, es wäre ein schwarzer Tag für Sachsen-Anhalt. Ich sage, das ist Demokratie. Und die Menschen sind heute zur Wahl gegangen. Wir haben eine Wahlbeteiligung, die wahrscheinlich zwischen 75% und 80% liegt. Das hatten wir für eine Landtagswahl so auch noch nie. Und die Menschen haben damit auch ein Zeichen gesetzt. Und es gilt jetzt für diejenigen, die im Landtag Verantwortung tragen, aber auch darüber hinaus über Sachsen-Anhalt, dass man damit umgeht und dass man dieses Zeichen auch erkennt.
2: Wie sich die neue Landesregierung in Sachsen-Anhalt aufstellen wird, ist derzeit noch unklar. Im Streit um die Unterbringung von Migranten in Ceuta hat die spanische Zentralregierung gegen den Willen der örtlichen Behörden eingegriffen. Transportminister Puente ordnete an, dass Madrid die Kontrolle über den Hafen der nordafrikanischen Exklave übernimmt. Dort soll vorübergehend ein Zeltlager für Migranten entstehen. Mit der Entscheidung setzt sich die Regierung über einen Beschluss der lokalen Behörden hinweg. Das zuständige Ministerium äußerte sich zunächst nicht zu den Berichten. Russlands Außenminister Lavrov verschärft seine Kritik an Deutschland wegen des Falls um die mutmaßliche Sprengstoffdrohne am Flughafen Leipzig-Halle. Im russischen Staatsfernsehen bezeichnete er die deutschen Vorwürfe gegen Moskau als möglichen Beginn eines echten Krieges. Zugleich stellte Lavrov die Herkunft der Drohne in Frage und verwies auf deutsche Maßnahmen gegen russische Einrichtungen. Die Schließung des Generalkonsulats in Bonn und des Kulturinstituts in Berlin verglich er mit der Zeit vor dem Zweiten Weltkrieg. Deutschland wolle offenbar erneut Krieg, wurde der Minister zitiert.
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5: Mehr Wolken und höhere Temperaturen. Schauen wir mal, was sich da entwickelt. In der Redaktion Gisela Hoff. Nur im Süden ist es heute auch mal für längere Zeit sonnig. Sonst ist es wechselnd oder teils auch stärker bewölkt. Teilweise mit Schauer und gebietsweise sind Gewitter möglich. Die Temperaturen erreichen 21 Grad im Norden und bis 33 Grad am Oberrhein. In der Nacht vom Norden Richtung Südost weitet sich die dichte Bewölkung mit gebietsweise schauerartigem Regen vom Emsland bis nach Schleswig-Holstein aus. Später ist auch im Westen etwas Regen nicht ausgeschlossen. Sonst ist es meist gering bewölkt und klar und die Temperaturen sinken auf 17 bis 11 Grad. Morgen ist es von den Alpen, dem Schwarzwald bis nach Sachsen überwiegend sonnig. Über den Bergen sind im Tagesverlauf bei Quellbewölkung lokal einzelne Hitzegewitter möglich. In der Nordhälfte ist es stark bewölkt und zunehmend regnerisch. Die Temperaturen erreichen 19 bis 33 Grad.

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1: Wassermann.
3: Neue Gedanken entwickeln sich diese Woche eher leise im Hintergrund. Beruflich kann ein ungewöhnlicher Lösungsweg überraschend schnell überzeugen. In der Liebe entsteht Nähe, wenn Freiraum und Verbindlichkeit selbstverständlich nebeneinander bestehen dürfen.
1: Fische.
3: Ein gutes Gespräch für Zwischentöne prägt die kommenden Tage des Septembers. Beruflich lohnt es sich, Entscheidungen nicht allein von äußeren Erwartungen abhängig zu machen. In der Beziehung sorgt ein vertrautes Gespräch für emotionale Ruhe und neue Sicherheit.
1: Widder.
3: Die Lust auf Fortschritt bringt neuen Schwung bei Widdern. Beruflich kann eine klare Entscheidung ein Thema voranbringen, das zuletzt ins Stocken geraten ist. In der Liebe bringt ein spontaner Moment angenehme Unbeschwertheit in den Alltag.
1: Stier.
3: Veränderungen lassen sich diese Woche besonders gut in kleinen Schritten gestalten. Beruflich können bewährte Abläufe ganz sinnvoll ergänzt werden, ohne alles neu ordnen zu müssen. Und in der Liebe schaffen vertraute Rituale Wärme und ein Gefühl von Beständigkeit.
1: Zwillinge.
3: Neugier öffnet diese Woche Türen zu neuen Ideen und Begegnungen bei Zwillingen. Beruflich kann ein Gespräch eine interessante Möglichkeit sichtbar machen, die bisher aber übersehen wurde. In der Beziehung sorgt ehrliches Interesse für Leichtigkeit und lebendigen Austausch.
1: Krebs.
3: Die eigenen Bedürfnisse werden deutlich spürbar. Beruflich hilft es jetzt, Kräfte gezielt einzuteilen und unnötige Belastungen loszulassen. In der Liebe entsteht Geborgenheit besonders dort, wo gegenseitige Rücksicht ganz selbstverständlich ist.
1: Löwe.
3: Eine gelassene Form von Selbstbewusstsein entfaltet jetzt im September besondere Wirkung bei Löwen. Beruflich kann souveränes Auftreten mehr erreichen als übertriebener Ehrgeiz. In der Liebe bringt echte Wertschätzung Wärme in einen ansonsten ganz gewöhnlichen Moment.
1: Jungfrau.
3: Der Blick fürs Wesentliche wird bei Jungfrauen klarer. Beruflich ist eine gute Gelegenheit, offene Aufgaben zu sortieren und Prioritäten ganz neu zu setzen. In der Beziehung darf gemeinsame Zeit auch einmal völlig ungeplant entstehen.
1: Waage.
3: Unterschiedliche Interessen lassen sich leichter miteinander verbinden. Beruflich kann ein geschickter Mittelweg eine festgefahrene Situation auflösen. In der Liebe schafft ein offener Austausch neue Harmonie, ohne dass aber jedes Detail geklärt werden muss.
1: Skorpion.
3: Intuition und genauer Blick ergänzen sich besonders gut diese Woche. Beruflich können bisher übersehene Zusammenhänge eine Entscheidung in ein neues Licht rücken. In der Liebe wächst Vertrauen, wenn auch sensible Themen ohne Umwege angesprochen werden.
1: Schütze.
3: Neue Eindrücke sorgen für frische Motivation. Beruflich kann eine unerwartete Aufgabe genau die Abwechslung bringen, die Schützen zuletzt gefehlt hat. In der Beziehung schafft eine spontane Unternehmung neue gemeinsame Erinnerungen.
1: Steinbock.
3: Klarheit entsteht diese Woche durch Konzentration auf weniger wichtige Themen. Beruflich bringen konsequente Schritte mehr als der Versuch, überall gleichzeitig voranzukommen. Und in der Liebe zeigt sich Zusammenhalt besonders in kleinen, verlässlichen Gesten.
1: Das war der Blick in die Sterne.
2: Alle Angaben ohne Gewähr.
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1: Und damit ein Blick auf die Uhr. Es ist kurz nach 10.
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2: Im Studio ist Michael Mien. Bei einem schweren Busunglück auf der kapverdischen Insel Fogo sind nach Medienberichten 25 Menschen ums Leben gekommen. Der Bus war mit Kindern und Jugendlichen auf einem Ausflug unterwegs, als er aus bislang ungeklärter Ursache von der Straße abkam. Anschließend stürzte das Fahrzeug im Norden der Insel eine rund 30 Meter hohe Klippe hinunter. Mit über 44% hat die AfD die Landtagswahlen in Sachsen-Anhalt deutlich für sich entscheiden können. Der neue Ministerpräsident heißt Ulrich Siegmund. Der Co-Vorsitzende der AfD, Tino Chrupalla.
3: Die Bürger wollen einen Neustart, gerade in den sozialen Fragen hier in Sachsen-Anhalt. Wir sind gesprächsbereit. Der Regierungsauftrag liegt klar auf unserer Seite. Und im Übrigen kann man auch nicht mehr davon sprechen, dass 44% der Bürger hier in Sachsen-Anhalt Wutbürger, wie es Friedrich Merz sagt, sind. Nein, sie haben aus Überzeugung die AfD gewählt.
2: Die ersten Worte des unterlegenen Kandidaten und bisherigen Ministerpräsidenten Schulze waren fair.
4: Und zuallererst, wir leben in einer Demokratie, möchte ich dem Wahlsieger gratulieren. Manche sagen, es wäre ein schwarzer Tag für Sachsen-Anhalt. Ich sage, das ist Demokratie. Und die Menschen sind heute zur Wahl gegangen. Wir haben eine Wahlbeteiligung, die wahrscheinlich zwischen 75% und 80% liegt. Das hatten wir für eine Landtagswahl so auch noch nie. Und die Menschen haben damit auch ein Zeichen gesetzt. Und es gilt jetzt für diejenigen, die im Landtag Verantwortung tragen, aber auch darüber hinaus über Sachsen-Anhalt, dass man damit umgeht und dass man dieses Zeichen auch erkennt.
2: Wie sich die neue Landesregierung in Sachsen-Anhalt aufstellen wird, ist derzeit noch unklar. Im Streit um die Unterbringung von Migranten in Ceuta hat die spanische Zentralregierung gegen den Willen der örtlichen Behörden eingegriffen. Transportminister Puente ordnete an, dass Madrid die Kontrolle über den Hafen der nordafrikanischen Exklave übernimmt. Dort soll vorübergehend ein Zeltlager für Migranten entstehen. Mit der Entscheidung setzt sich die Regierung über einen Beschluss der lokalen Behörden hinweg. Das zuständige Ministerium äußerte sich zunächst nicht zu den Berichten. Russlands Außenminister Lavrov verschärft seine Kritik an Deutschland wegen des Falls um die mutmaßliche Sprengstoffdrohne am Flughafen Leipzig-Halle. Im russischen Staatsfernsehen bezeichnete er die deutschen Vorwürfe gegen Moskau als möglichen Beginn eines echten Krieges. Zugleich stellte Lavrov die Herkunft der Drohne in Frage und verwies auf deutsche Maßnahmen gegen russische Einrichtungen. Die Schließung des Generalkonsulats in Bonn und des Kulturinstituts in Berlin verglich er mit der Zeit vor dem Zweiten Weltkrieg. Deutschland wolle offenbar erneut Krieg, wurde der Minister zitiert.
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5: Mehr Wolken und höhere Temperaturen. Schauen wir mal, was sich da entwickelt. In der Redaktion Gisela Hoff. Nur im Süden ist es heute auch mal für längere Zeit sonnig. Sonst ist es wechselnd oder teils auch stärker bewölkt. Teilweise mit Schauer und gebietsweise sind Gewitter möglich. Die Temperaturen erreichen 21 Grad im Norden und bis 33 Grad am Oberrhein. In der Nacht vom Norden Richtung Südost weitet sich die dichte Bewölkung mit gebietsweise schauerartigem Regen vom Emsland bis nach Schleswig-Holstein aus. Später ist auch im Westen etwas Regen nicht ausgeschlossen. Sonst ist es meist gering bewölkt und klar und die Temperaturen sinken auf 17 bis 11 Grad. Morgen ist es von den Alpen, dem Schwarzwald bis nach Sachsen überwiegend sonnig. Über den Bergen sind im Tagesverlauf bei Quellbewölkung lokal einzelne Hitzegewitter möglich. In der Nordhälfte ist es stark bewölkt und zunehmend regnerisch. Die Temperaturen erreichen 19 bis 33 Grad.

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1: Es ist kurz nach 11 Uhr.
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2: Im Studio ist Michael Mien. Bei einem schweren Busunglück auf der kapverdischen Insel Fogo sind nach Medienberichten 25 Menschen ums Leben gekommen. Der Bus war mit Kindern und Jugendlichen auf einem Ausflug unterwegs, als er aus bislang ungeklärter Ursache von der Straße abkam. Anschließend stürzte das Fahrzeug im Norden der Insel eine rund 30 Meter hohe Klippe hinunter. Mit über 44% hat die AfD die Landtagswahlen in Sachsen-Anhalt deutlich für sich entscheiden können. Der neue Ministerpräsident heißt Ulrich Siegmund. Der Co-Vorsitzende der AfD, Tino Chrupalla.
3: Die Bürger wollen einen Neustart, gerade in den sozialen Fragen hier in Sachsen-Anhalt. Wir sind gesprächsbereit. Der Regierungsauftrag liegt klar auf unserer Seite. Und im Übrigen kann man auch nicht mehr davon sprechen, dass 44% der Bürger hier in Sachsen-Anhalt Wutbürger, wie es Friedrich Merz sagt, sind. Nein, sie haben aus Überzeugung die AfD gewählt.
2: Die ersten Worte des unterlegenen Kandidaten und bisherigen Ministerpräsidenten Schulze waren fair.
4: Und zuallererst, wir leben in einer Demokratie, möchte ich dem Wahlsieger gratulieren. Manche sagen, es wäre ein schwarzer Tag für Sachsen-Anhalt. Ich sage, das ist Demokratie. Und die Menschen sind heute zur Wahl gegangen. Wir haben eine Wahlbeteiligung, die wahrscheinlich zwischen 75% und 80% liegt. Das hatten wir für eine Landtagswahl so auch noch nie. Und die Menschen haben damit auch ein Zeichen gesetzt. Und es gilt jetzt für diejenigen, die im Landtag Verantwortung tragen, aber auch darüber hinaus über Sachsen-Anhalt, dass man damit umgeht und dass man dieses Zeichen auch erkennt.
2: Wie sich die neue Landesregierung in Sachsen-Anhalt aufstellen wird, ist derzeit noch unklar. Im Streit um die Unterbringung von Migranten in Ceuta hat die spanische Zentralregierung gegen den Willen der örtlichen Behörden eingegriffen. Transportminister Puente ordnete an, dass Madrid die Kontrolle über den Hafen der nordafrikanischen Exklave übernimmt. Dort soll vorübergehend ein Zeltlager für Migranten entstehen. Mit der Entscheidung setzt sich die Regierung über einen Beschluss der lokalen Behörden hinweg. Das zuständige Ministerium äußerte sich zunächst nicht zu den Berichten. Russlands Außenminister Lavrov verschärft seine Kritik an Deutschland wegen des Falls um die mutmaßliche Sprengstoffdrohne am Flughafen Leipzig-Halle. Im russischen Staatsfernsehen bezeichnete er die deutschen Vorwürfe gegen Moskau als möglichen Beginn eines echten Krieges. Zugleich stellte Lavrov die Herkunft der Drohne in Frage und verwies auf deutsche Maßnahmen gegen russische Einrichtungen. Die Schließung des Generalkonsulats in Bonn und des Kulturinstituts in Berlin verglich er mit der Zeit vor dem Zweiten Weltkrieg. Deutschland wolle offenbar erneut Krieg, wurde der Minister zitiert.
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5: Mehr Wolken und höhere Temperaturen. Schauen wir mal, was sich da entwickelt. In der Redaktion Gisela Hoff. Nur im Süden ist es heute auch mal für längere Zeit sonnig. Sonst ist es wechselnd oder teils auch stärker bewölkt. Teilweise mit Schauer und gebietsweise sind Gewitter möglich. Die Temperaturen erreichen 21 Grad im Norden und bis 33 Grad am Oberrhein. In der Nacht vom Norden Richtung Südost weitet sich die dichte Bewölkung mit gebietsweise schauerartigem Regen vom Emsland bis nach Schleswig-Holstein aus. Später ist auch im Westen etwas Regen nicht ausgeschlossen. Sonst ist es meist gering bewölkt und klar und die Temperaturen sinken auf 17 bis 11 Grad. Morgen ist es von den Alpen, dem Schwarzwald bis nach Sachsen überwiegend sonnig. Über den Bergen sind im Tagesverlauf bei Quellbewölkung lokal einzelne Hitzegewitter möglich. In der Nordhälfte ist es stark bewölkt und zunehmend regnerisch. Die Temperaturen erreichen 19 bis 33 Grad.

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1: Eine neue Woche beginnt und wir schlagen wieder das Kalenderblatt auf Radio Retrowelle auf. Heute ist Montag, der 7. September. Unser erster Rückblick führt ins Jahr 1813. Damals taucht in einer amerikanischen Zeitung eine Bezeichnung auf, die bis heute jeder kennt: Uncle Sam. Der Überlieferung zufolge geht der Name auf den Fleischlieferanten Samuel Wilson zurück. Er kennzeichnete Fässer für die amerikanische Armee mit den Buchstaben U.S. für United States. Weil Wilson bei seinen Bekannten als Uncle Sam bekannt war, entstand daraus zunächst ein Scherz und schließlich die berühmte Personifikation der Vereinigten Staaten. Am 7. September 1822 erklärte Brasilien seine Unabhängigkeit von Portugal. Prinz Pedro soll am Ufer des Flusses Ipiranga den berühmten Ruf „Unabhängigkeit oder Tod“ ausgerufen haben. Der 7. September ist deshalb bis heute Brasiliens Nationalfeiertag. Ein ganz anderes Spektakel begann am 7. September 1921 in Atlantic City. Dort fand erstmals jener Schönheitswettbewerb statt, aus dem die Wahl zur Miss America hervorging. Die ursprüngliche Idee dahinter war übrigens weniger glamourös als geschäftstüchtig. Die Hoteliers und Geschäftsleute der Stadt wollten damit nach dem amerikanischen Feiertag Labor Day noch Besucher an die Küste locken und so die Sommersaison ein wenig verlängern. Schon damals wusste man also, mit einer guten Veranstaltung lässt sich die Nachsaison retten. Und damit zu den Geburtstagskindern aus der Musik. Disco-Ikone Gloria Gaynor wird heute 77 Jahre alt. Ihr I Will Survive wurde Ende der 70er zu einem der bekanntesten Disco-Titel überhaupt. Chrissy Hynde, Sängerin und Kopf der Pretenders, feiert heute ihren 75. Geburtstag. Zu den großen Erfolgen der Gruppe gehören Brass in Pocket, Don't Get Me Wrong und I'll Stand By You. Die deutsche Schlagersängerin Lena Valaitis wird heute 83 Jahre alt. 1981 belegte sie mit Johnny Blue beim Eurovision Song Contest den zweiten Platz. Und der 1959 verstorbene Buddy Holly wäre heute 90 Jahre alt geworden. Obwohl seine Karriere nur wenige Jahre dauerte, beeinflussten Titel wie Peggy Sue und That'll Be the Day Generationen von Pop- und Rockmusikern. Das war unser Kalenderblatt für heute Montag, den 7. September. Wir gratulieren allen heutigen Geburtstagskindern und, falls auch Sie Geburtstag haben, Ihnen alles Gute und einen schönen Tag.
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1: Ein Blick auf die Uhr, es ist kurz nach 12.
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2: Mit Michael Miem. Reisende in Italien müssen sich auf erhebliche Einschränkungen im Bahnverkehr einstellen. Mehrere Gewerkschaften haben einen landesweiten 24-stündigen Streik beim Bahnunternehmen angekündigt. Der Ausstand soll bis Dienstagabend um 21 Uhr dauern. Die Staatsbahn rechnet mit Verspätungen und Zugausfällen, wobei auch Fernverbindungen betroffen sein können. Auswirkungen auf den Fahrplan sind bereits vor Beginn und noch nach Ende des Streiks möglich. Ob auch Verbindungen von und nach Deutschland betroffen sind, war zunächst unklar. Eine geplante EU-Initiative zur Stärkung der europäischen Verteidigungspolitik ist kurzfristig abgesagt worden. EU-Außenbeauftragte Kallas zog die vorgesehene Vorstellung einer Expertengruppe zurück, nachdem mehrere Mitgliedstaaten Bedenken geäußert hatten. So gehörten Deutschland und Italien zu den Ländern, die sich gegen das Vorhaben stellten. Die Gruppe sollte Vorschläge erarbeiten, wie militärische Lücken in Europa schneller geschlossen werden können. Vorgesehen waren dafür auch Vertreter aus Großbritannien und der Ukraine. Nach der Explosion einer Augsburger Ladenpassage gibt es weiterhin keinen konkreten Tatverdächtigen. Das Bayerische Landeskriminalamt bestätigte inzwischen, dass bei dem Vorfall am vergangenen Mittwoch eine Handgranate eingesetzt wurde. Zwei Passanten wurden leicht verletzt, mehrere Schaufenster beschädigt. Woher die Granate stammt, ist noch unklar. Die Ermittler prüfen unter anderem, ob ein bestimmtes Geschäft Ziel des Vorfalls war und ob ein Zusammenhang mit früheren Fällen besteht. AfD-Chefin Alice Weidel hat das Ergebnis ihrer Partei bei den Landtagswahlen in Sachsen-Anhalt als historischen Erfolg bezeichnet. Sie führte die starken Zugewinne unter anderem auf die Mobilisierung bisheriger Nichtwähler und den Wechsel von Wählern anderer Parteien zurück. Gleichzeitig griff Weidel die CDU scharf an und sprach angesichts des deutlichen Abstands zur AfD von einem Debakel. Das schlechte Abschneiden der Christdemokraten sei aus ihrer Sicht auch auf nicht eingehaltene Wahlversprechen zurückzuführen.
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3: Mehr Wolken und höhere Temperaturen. Schauen wir mal, was sich da entwickelt. In der Redaktion Gisela Hoff. Nur im Süden ist es heute auch mal für längere Zeit sonnig. Sonst ist es wechselnd oder teils auch stärker bewölkt. Teilweise mit Schauer und gebietsweise sind Gewitter möglich. Die Temperaturen erreichen 21 Grad im Norden und bis 33 Grad am Oberrhein. In der Nacht vom Norden Richtung Südost weitet sich die dichte Bewölkung mit gebietsweise schauerartigem Regen vom Emsland bis nach Schleswig-Holstein aus. Später ist auch im Westen etwas Regen nicht ausgeschlossen. Sonst ist es meist gering bewölkt und klar und die Temperaturen sinken auf 17 bis 11 Grad. Morgen ist es von den Alpen, dem Schwarzwald bis nach Sachsen überwiegend sonnig. Über den Bergen sind im Tagesverlauf bei Quellbewölkung lokal einzelne Hitzegewitter möglich. In der Nordhälfte ist es stark bewölkt und zunehmend regnerisch. Die Temperaturen erreichen 19 bis 33 Grad.

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2: Mit 16

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2: Und damit ist es kurz nach 13 Uhr.
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3: Mit Michael Miem. Reisende in Italien müssen sich auf erhebliche Einschränkungen im Bahnverkehr einstellen. Mehrere Gewerkschaften haben einen landesweiten 24-stündigen Streik beim Bahnunternehmen angekündigt. Der Ausstand soll bis Dienstagabend um 21 Uhr dauern. Die Staatsbahn rechnet mit Verspätungen und Zugausfällen, wobei auch Fernverbindungen betroffen sein können. Auswirkungen auf den Fahrplan sind bereits vor Beginn und noch nach Ende des Streiks möglich. Ob auch Verbindungen von und nach Deutschland betroffen sind, war zunächst unklar. Eine geplante EU-Initiative zur Stärkung der europäischen Verteidigungspolitik ist kurzfristig abgesagt worden. EU-Außenbeauftragte Kallas zog die vorgesehene Vorstellung einer Expertengruppe zurück, nachdem mehrere Mitgliedstaaten Bedenken geäußert hatten. So gehörten Deutschland und Italien zu den Ländern, die sich gegen das Vorhaben stellten. Die Gruppe sollte Vorschläge erarbeiten, wie militärische Lücken in Europa schneller geschlossen werden können. Vorgesehen waren dafür auch Vertreter aus Großbritannien und der Ukraine. Nach der Explosion einer Augsburger Ladenpassage gibt es weiterhin keinen konkreten Tatverdächtigen. Das Bayerische Landeskriminalamt bestätigte inzwischen, dass bei dem Vorfall am vergangenen Mittwoch eine Handgranate eingesetzt wurde. Zwei Passanten wurden leicht verletzt, mehrere Schaufenster beschädigt. Woher die Granate stammt, ist noch unklar. Die Ermittler prüfen unter anderem, ob ein bestimmtes Geschäft Ziel des Vorfalls war und ob ein Zusammenhang mit früheren Fällen besteht. AfD-Chefin Alice Weidel hat das Ergebnis ihrer Partei bei den Landtagswahlen in Sachsen-Anhalt als historischen Erfolg bezeichnet. Sie führte die starken Zugewinne unter anderem auf die Mobilisierung bisheriger Nichtwähler und den Wechsel von Wählern anderer Parteien zurück. Gleichzeitig griff Weidel die CDU scharf an und sprach angesichts des deutlichen Abstands zur AfD von einem Debakel. Das schlechte Abschneiden der Christdemokraten sei aus ihrer Sicht auch auf nicht eingehaltene Wahlversprechen zurückzuführen.
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4: Mehr Wolken und höhere Temperaturen. Schauen wir mal, was sich da entwickelt. In der Redaktion Gisela Hoff. Nur im Süden ist es heute auch mal für längere Zeit sonnig. Sonst ist es wechselnd oder teils auch stärker bewölkt. Teilweise mit Schauer und gebietsweise sind Gewitter möglich. Die Temperaturen erreichen 21 Grad im Norden und bis 33 Grad am Oberrhein. In der Nacht vom Norden Richtung Südost weitet sich die dichte Bewölkung mit gebietsweise schauerartigem Regen vom Emsland bis nach Schleswig-Holstein aus. Später ist auch im Westen etwas Regen nicht ausgeschlossen. Sonst ist es meist gering bewölkt und klar und die Temperaturen sinken auf 17 bis 11 Grad. Morgen ist es von den Alpen, dem Schwarzwald bis nach Sachsen überwiegend sonnig. Über den Bergen sind im Tagesverlauf bei Quellbewölkung lokal einzelne Hitzegewitter möglich. In der Nordhälfte ist es stark bewölkt und zunehmend regnerisch. Die Temperaturen erreichen 19 bis 33 Grad.
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1: Eine neue Woche beginnt und wir schlagen wieder das Kalenderblatt auf Radio Retrowelle auf. Heute ist Montag, der 7. September. Unser erster Rückblick führt ins Jahr 1813. Damals taucht in einer amerikanischen Zeitung eine Bezeichnung auf, die bis heute jeder kennt: Uncle Sam. Der Überlieferung zufolge geht der Name auf den Fleischlieferanten Samuel Wilson zurück. Er kennzeichnete Fässer für die amerikanische Armee mit den Buchstaben U.S. für United States. Weil Wilson bei seinen Bekannten als Uncle Sam bekannt war, entstand daraus zunächst ein Scherz und schließlich die berühmte Personifikation der Vereinigten Staaten. Am 7. September 1822 erklärte Brasilien seine Unabhängigkeit von Portugal. Prinz Pedro soll am Ufer des Flusses Ipiranga den berühmten Ruf „Unabhängigkeit oder Tod“ ausgerufen haben. Der 7. September ist deshalb bis heute Brasiliens Nationalfeiertag. Ein ganz anderes Spektakel begann am 7. September 1921 in Atlantic City. Dort fand erstmals jener Schönheitswettbewerb statt, aus dem die Wahl zur Miss America hervorging. Die ursprüngliche Idee dahinter war übrigens weniger glamourös als geschäftstüchtig. Die Hoteliers und Geschäftsleute der Stadt wollten damit nach dem amerikanischen Feiertag Labor Day noch Besucher an die Küste locken und so die Sommersaison ein wenig verlängern. Schon damals wusste man also, mit einer guten Veranstaltung lässt sich die Nachsaison retten. Und damit zu den Geburtstagskindern aus der Musik. Disco-Ikone Gloria Gaynor wird heute 77 Jahre alt. Ihr I Will Survive wurde Ende der 70er zu einem der bekanntesten Disco-Titel überhaupt. Chrissy Hynde, Sängerin und Kopf der Pretenders, feiert heute ihren 75. Geburtstag. Zu den großen Erfolgen der Gruppe gehören Brass in Pocket, Don't Get Me Wrong und I'll Stand By You. Die deutsche Schlagersängerin Lena Valaitis wird heute 83 Jahre alt. 1981 belegte sie mit Johnny Blue beim Eurovision Song Contest den 2. Platz. Und der 1959 verstorbene Buddy Holly wäre heute 90 Jahre alt geworden. Obwohl seine Karriere nur wenige Jahre dauerte, beeinflussten Titel wie Peggy Sue und That'll Be the Day Generationen von Pop- und Rockmusikern. Das war unser Kalenderblatt für heute Montag, den 7. September. Wir gratulieren allen heutigen Geburtstagskindern und, falls auch Sie Geburtstag haben, Ihnen alles Gute und einen schönen Tag.
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1: Wir geben Ihnen die Zeit, es ist kurz nach 15 Uhr.
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2: Mit Michael Miem. Reisende in Italien müssen sich auf erhebliche Einschränkungen im Bahnverkehr einstellen. Mehrere Gewerkschaften haben einen landesweiten 24-stündigen Streik beim Bahnunternehmen angekündigt. Der Ausstand soll bis Dienstagabend um 21 Uhr dauern. Die Staatsbahn rechnet mit Verspätungen und Zugausfällen, wobei auch Fernverbindungen betroffen sein können. Auswirkungen auf den Fahrplan sind bereits vor Beginn und noch nach Ende des Streiks möglich. Ob auch Verbindungen von und nach Deutschland betroffen sind, war zunächst unklar. Eine geplante EU-Initiative zur Stärkung der europäischen Verteidigungspolitik ist kurzfristig abgesagt worden. EU-Außenbeauftragte Kallas zog die vorgesehene Vorstellung einer Expertengruppe zurück, nachdem mehrere Mitgliedstaaten Bedenken geäußert hatten. So gehörten Deutschland und Italien zu den Ländern, die sich gegen das Vorhaben stellten. Die Gruppe sollte Vorschläge erarbeiten, wie militärische Lücken in Europa schneller geschlossen werden können. Vorgesehen waren dafür auch Vertreter aus Großbritannien und der Ukraine. Nach der Explosion einer Augsburger Ladenpassage gibt es weiterhin keinen konkreten Tatverdächtigen. Das Bayerische Landeskriminalamt bestätigte inzwischen, dass bei dem Vorfall am vergangenen Mittwoch eine Handgranate eingesetzt wurde. Zwei Passanten wurden leicht verletzt, mehrere Schaufenster beschädigt. Woher die Granate stammt, ist noch unklar. Die Ermittler prüfen unter anderem, ob ein bestimmtes Geschäft Ziel des Vorfalls war und ob ein Zusammenhang mit früheren Fällen besteht. AfD-Chefin Alice Weidel hat das Ergebnis ihrer Partei bei den Landtagswahlen in Sachsen-Anhalt als historischen Erfolg bezeichnet. Sie führte die starken Zugewinne unter anderem auf die Mobilisierung bisheriger Nichtwähler und den Wechsel von Wählern anderer Parteien zurück. Gleichzeitig griff Weidel die CDU scharf an und sprach angesichts des deutlichen Abstands zur AfD von einem Debakel. Das schlechte Abschneiden der Christdemokraten sei aus ihrer Sicht auch auf nicht eingehaltene Wahlversprechen zurückzuführen.
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3: Mehr Wolken und höhere Temperaturen. Schauen wir mal, was sich da entwickelt. In der Redaktion Gisela Hoff. Nur im Süden ist es heute auch mal für längere Zeit sonnig. Sonst ist es wechselnd oder teils auch stärker bewölkt. Teilweise mit Schauer und gebietsweise sind Gewitter möglich. Die Temperaturen erreichen 21 Grad im Norden und bis 33 Grad am Oberrhein. In der Nacht vom Norden Richtung Südost weitet sich die dichte Bewölkung mit gebietsweise schauerartigem Regen vom Emsland bis nach Schleswig-Holstein aus. Später ist auch im Westen etwas Regen nicht ausgeschlossen. Sonst ist es meist gering bewölkt und klar und die Temperaturen sinken auf 17 bis 11 Grad. Morgen ist es von den Alpen, dem Schwarzwald bis nach Sachsen überwiegend sonnig. Über den Bergen sind im Tagesverlauf bei Quellbewölkung lokal einzelne Hitzegewitter möglich. In der Nordhälfte ist es stark bewölkt und zunehmend regnerisch. Die Temperaturen erreichen 19 bis 33 Grad.

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1: Es ist kurz nach 16 Uhr.
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2: Mit Michael Miem. Auch nach den Gesprächen der US-Unterhändler Witkow und Kaschner mit Vertretern Russlands und der Ukraine gibt es weiterhin keine konkreten Angaben zu möglichen Vorschlägen für ein Kriegsende. Unklar ist auch, ob direkte Verhandlungen zwischen Kiew und Moskau unter Vermittlung der USA wieder aufgenommen werden. Kaschner sieht in einer Rückkehr zu einem gemeinsamen Gesprächsformat Chancen für weitere Fortschritte. Direkte Gespräche zwischen den Kriegsparteien hatte es zuletzt im Februar unter Beteiligung der USA in der Schweiz gegeben. Seitdem lagen die Verhandlungen weitgehend auf Eis. Reisende in Italien müssen sich auf erhebliche Einschränkungen im Bahnverkehr einstellen. Mehrere Gewerkschaften haben einen landesweiten 24-stündigen Streik beim Bahnunternehmen angekündigt. Der Ausstand soll bis Dienstagabend um 21 Uhr dauern. Die Staatsbahn rechnet mit Verspätungen und Zugausfällen, wobei auch Fernverbindungen betroffen sein können. Auswirkungen auf den Fahrplan sind bereits vor Beginn und noch nach Ende des Streiks möglich. Ob auch Verbindungen von und nach Deutschland betroffen sind, war zunächst unklar. Nach der Explosion einer Augsburger Ladenpassage gibt es weiterhin keinen konkreten Tatverdächtigen. Das Bayerische Landeskriminalamt bestätigte inzwischen, dass bei dem Vorfall am vergangenen Mittwoch eine Handgranate eingesetzt wurde. Zwei Passanten wurden leicht verletzt, mehrere Schaufenster beschädigt. Woher die Granate stammt, ist noch unklar. Die Ermittler prüfen unter anderem, ob ein bestimmtes Geschäft Ziel des Vorfalls war und ob ein Zusammenhang mit früheren Fällen besteht. AfD-Chefin Alice Weidel hat das Ergebnis ihrer Partei bei den Landtagswahlen in Sachsen-Anhalt als historischen Erfolg bezeichnet. Sie führte die starken Zugewinne unter anderem auf die Mobilisierung bisheriger Nichtwähler und den Wechsel von Wählern anderer Parteien zurück. Gleichzeitig griff Weidel die CDU scharf an und sprach angesichts des deutlichen Abstands zur AfD von einem Debakel. Das schlechte Abschneiden der Christdemokraten sei aus ihrer Sicht auch auf nicht eingehaltene Wahlversprechen zurückzuführen.
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3: Mehr Wolken und höhere Temperaturen. Schauen wir mal, was sich da entwickelt. In der Redaktion Gisela Hoff. Nur im Süden ist es heute auch mal für längere Zeit sonnig. Sonst ist es wechselnd oder teils auch stärker bewölkt. Teilweise mit Schauer und gebietsweise sind Gewitter möglich. Die Temperaturen erreichen 21 Grad im Norden und bis 33 Grad am Oberrhein. In der Nacht vom Norden Richtung Südost weitet sich die dichte Bewölkung mit gebietsweise schauerartigem Regen vom Emsland bis nach Schleswig-Holstein aus. Später ist auch im Westen etwas Regen nicht ausgeschlossen. Sonst ist es meist gering bewölkt und klar und die Temperaturen sinken auf 17 bis 11 Grad. Morgen ist es von den Alpen, dem Schwarzwald bis nach Sachsen überwiegend sonnig. Über den Bergen sind im Tagesverlauf bei Quellbewölkung lokal einzelne Hitzegewitter möglich. In der Nordhälfte ist es stark bewölkt und zunehmend regnerisch. Die Temperaturen erreichen 19 bis 33 Grad.

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1: Und damit ist es kurz nach 17 Uhr.
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2: Mit Michael Miem. Auch nach den Gesprächen der US-Unterhändler Witkow und Kaschner mit Vertretern Russlands und der Ukraine gibt es weiterhin keine konkreten Angaben zu möglichen Vorschlägen für ein Kriegsende. Unklar ist auch, ob direkte Verhandlungen zwischen Kiew und Moskau unter Vermittlung der USA wieder aufgenommen werden. Kaschner sieht in einer Rückkehr zu einem gemeinsamen Gesprächsformat Chancen für weitere Fortschritte. Direkte Gespräche zwischen den Kriegsparteien hatte es zuletzt im Februar unter Beteiligung der USA in der Schweiz gegeben. Seitdem lagen die Verhandlungen weitgehend auf Eis. Reisende in Italien müssen sich auf erhebliche Einschränkungen im Bahnverkehr einstellen. Mehrere Gewerkschaften haben einen landesweiten 24-stündigen Streik beim Bahnunternehmen angekündigt. Der Ausstand soll bis Dienstagabend um 21 Uhr dauern. Die Staatsbahn rechnet mit Verspätungen und Zugausfällen, wobei auch Fernverbindungen betroffen sein können. Auswirkungen auf den Fahrplan sind bereits vor Beginn und noch nach Ende des Streiks möglich. Ob auch Verbindungen von und nach Deutschland betroffen sind, war zunächst unklar. Nach der Explosion einer Augsburger Ladenpassage gibt es weiterhin keinen konkreten Tatverdächtigen. Das Bayerische Landeskriminalamt bestätigte inzwischen, dass bei dem Vorfall am vergangenen Mittwoch eine Handgranate eingesetzt wurde. Zwei Passanten wurden leicht verletzt, mehrere Schaufenster beschädigt. Woher die Granate stammt, ist noch unklar. Die Ermittler prüfen unter anderem, ob ein bestimmtes Geschäft Ziel des Vorfalls war und ob ein Zusammenhang mit früheren Fällen besteht. AfD-Chefin Alice Weidel hat das Ergebnis ihrer Partei bei den Landtagswahlen in Sachsen-Anhalt als historischen Erfolg bezeichnet. Sie führte die starken Zugewinne unter anderem auf die Mobilisierung bisheriger Nichtwähler und den Wechsel von Wählern anderer Parteien zurück. Gleichzeitig griff Weidel die CDU scharf an und sprach angesichts des deutlichen Abstands zur AfD von einem Debakel. Das schlechte Abschneiden der Christdemokraten sei aus ihrer Sicht auch auf nicht eingehaltene Wahlversprechen zurückzuführen.
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3: Mehr Wolken und höhere Temperaturen. Schauen wir mal, was sich da entwickelt. In der Redaktion Gisela Hoff. Nur im Süden ist es heute auch mal für längere Zeit sonnig. Sonst ist es wechselnd oder teils auch stärker bewölkt. Teilweise mit Schauer und gebietsweise sind Gewitter möglich. Die Temperaturen erreichen 21 Grad im Norden und bis 33 Grad am Oberrhein. In der Nacht vom Norden Richtung Südost weitet sich die dichte Bewölkung mit gebietsweise schauerartigem Regen vom Emsland bis nach Schleswig-Holstein aus. Später ist auch im Westen etwas Regen nicht ausgeschlossen. Sonst ist es meist gering bewölkt und klar und die Temperaturen sinken auf 17 bis 11 Grad. Morgen ist es von den Alpen, dem Schwarzwald bis nach Sachsen überwiegend sonnig. Über den Bergen sind im Tagesverlauf bei Quellbewölkung lokal einzelne Hitzegewitter möglich. In der Nordhälfte ist es stark bewölkt und zunehmend regnerisch. Die Temperaturen erreichen 19 bis 33 Grad.

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1: Eine neue Woche beginnt und wir schlagen wieder das Kalenderblatt auf Radio Retrowelle auf. Heute ist Montag, der 7. September. Unser erster Rückblick führt ins Jahr 1813. Damals taucht in einer amerikanischen Zeitung eine Bezeichnung auf, die bis heute jeder kennt: Uncle Sam. Der Überlieferung zufolge geht der Name auf den Fleischlieferanten Samuel Wilson zurück. Er kennzeichnete Fässer für die amerikanische Armee mit den Buchstaben U.S. für United States. Weil Wilson bei seinen Bekannten als Uncle Sam bekannt war, entstand daraus zunächst ein Scherz und schließlich die berühmte Personifikation der Vereinigten Staaten. Am 7. September 1822 erklärte Brasilien seine Unabhängigkeit von Portugal. Prinz Pedro soll am Ufer des Flusses Ipiranga den berühmten Ruf "Unabhängigkeit oder Tod" ausgerufen haben. Der 7. September ist deshalb bis heute Brasiliens Nationalfeiertag. Ein ganz anderes Spektakel begann am 7. September 1921 in Atlantic City. Dort fand erstmals jener Schönheitswettbewerb statt, aus dem die Wahl zur Miss America hervorging. Die ursprüngliche Idee dahinter war übrigens weniger glamourös als geschäftstüchtig. Die Hoteliers und Geschäftsleute der Stadt wollten damit nach dem amerikanischen Feiertag Labor Day noch Besucher an die Küste locken und so die Sommersaison ein wenig verlängern. Schon damals wusste man also, mit einer guten Veranstaltung lässt sich die Nachsaison retten. Und damit zu den Geburtstagskindern aus der Musik. Disco-Ikone Gloria Gaynor wird heute 77 Jahre alt. Ihr I Will Survive wurde Ende der 70er zu einem der bekanntesten Disco-Titel überhaupt. Chrissie Hynde, Sängerin und Kopf der Pretenders, feiert heute ihren 75. Geburtstag. Zu den großen Erfolgen der Gruppe gehören Brass in Pocket, Don't Get Me Wrong und I'll Stand By You. Die deutsche Schlagersängerin Lena Valaitis wird heute 83 Jahre alt. 1981 belegte sie mit Johnny Blue beim Eurovision Song Contest den zweiten Platz. Und der 1959 verstorbene Buddy Holly wäre heute 90 Jahre alt geworden. Obwohl seine Karriere nur wenige Jahre dauerte, beeinflussten Titel wie Peggy Sue und That'll Be the Day Generationen von Pop- und Rockmusikern. Das war unser Kalenderblatt für heute Montag, den 7. September. Wir gratulieren allen heutigen Geburtstagskindern und, falls auch Sie Geburtstag haben, Ihnen alles Gute und einen schönen Tag.
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1: Guten Abend, es ist kurz nach 18 Uhr.
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2: Mit Michael Miem. Auch nach den Gesprächen der US-Unterhändler Witkow und Kaschner mit Vertretern Russlands und der Ukraine gibt es weiterhin keine konkreten Angaben zu möglichen Vorschlägen für ein Kriegsende. Unklar ist auch, ob direkte Verhandlungen zwischen Kiew und Moskau unter Vermittlung der USA wieder aufgenommen werden. Kaschner sieht in einer Rückkehr zu einem gemeinsamen Gesprächsformat Chancen für weitere Fortschritte. Direkte Gespräche zwischen den Kriegsparteien hatte es zuletzt im Februar unter Beteiligung der USA in der Schweiz gegeben. Seitdem lagen die Verhandlungen weitgehend auf Eis. Reisende in Italien müssen sich auf erhebliche Einschränkungen im Bahnverkehr einstellen. Mehrere Gewerkschaften haben einen landesweiten 24-stündigen Streik beim Bahnunternehmen angekündigt. Der Ausstand soll bis Dienstagabend um 21 Uhr dauern. Die Staatsbahn rechnet mit Verspätungen und Zugausfällen, wobei auch Fernverbindungen betroffen sein können. Auswirkungen auf den Fahrplan sind bereits vor Beginn und noch nach Ende des Streiks möglich. Ob auch Verbindungen von und nach Deutschland betroffen sind, war zunächst unklar. Nach der Explosion einer Augsburger Ladenpassage gibt es weiterhin keinen konkreten Tatverdächtigen. Das Bayerische Landeskriminalamt bestätigte inzwischen, dass bei dem Vorfall am vergangenen Mittwoch eine Handgranate eingesetzt wurde. Zwei Passanten wurden leicht verletzt, mehrere Schaufenster beschädigt. Woher die Granate stammt, ist noch unklar. Die Ermittler prüfen unter anderem, ob ein bestimmtes Geschäft Ziel des Vorfalls war und ob ein Zusammenhang mit früheren Fällen besteht. AfD-Chefin Alice Weidel hat das Ergebnis ihrer Partei bei den Landtagswahlen in Sachsen-Anhalt als historischen Erfolg bezeichnet. Sie führte die starken Zugewinne unter anderem auf die Mobilisierung bisheriger Nichtwähler und den Wechsel von Wählern anderer Parteien zurück. Gleichzeitig griff Weidel die CDU scharf an und sprach angesichts des deutlichen Abstands zur AfD von einem Debakel. Das schlechte Abschneiden der Christdemokraten sei aus ihrer Sicht auch auf nicht eingehaltene Wahlversprechen zurückzuführen.
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3: Mehr Wolken und höhere Temperaturen. Schauen wir mal, was sich da entwickelt. In der Redaktion Gisela Hoff. Nur im Süden ist es heute auch mal für längere Zeit sonnig. Sonst ist es wechselnd oder teils auch stärker bewölkt. Teilweise mit Schauer und gebietsweise sind Gewitter möglich. Die Temperaturen erreichen 21 Grad im Norden und bis 33 Grad am Oberrhein. In der Nacht vom Norden Richtung Südost weitet sich die dichte Bewölkung mit gebietsweise schauerartigem Regen vom Emsland bis nach Schleswig-Holstein aus. Später ist auch im Westen etwas Regen nicht ausgeschlossen. Sonst ist es meist gering bewölkt und klar und die Temperaturen sinken auf 17 bis 11 Grad. Morgen ist es von den Alpen, dem Schwarzwald bis nach Sachsen überwiegend sonnig. Über den Bergen sind im Tagesverlauf bei Quellbewölkung lokal einzelne Hitzegewitter möglich. In der Nordhälfte ist es stark bewölkt und zunehmend regnerisch. Die Temperaturen erreichen 19 bis 33 Grad.
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1: Es ist kurz nach 19 Uhr.
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2: Mit Michael Miem. Auch nach den Gesprächen der US-Unterhändler Witkow und Kaschner mit Vertretern Russlands und der Ukraine gibt es weiterhin keine konkreten Angaben zu möglichen Vorschlägen für ein Kriegsende. Unklar ist auch, ob direkte Verhandlungen zwischen Kiew und Moskau unter Vermittlung der USA wieder aufgenommen werden. Kaschner sieht in einer Rückkehr zu einem gemeinsamen Gesprächsformat Chancen für weitere Fortschritte. Direkte Gespräche zwischen den Kriegsparteien hatte es zuletzt im Februar unter Beteiligung der USA in der Schweiz gegeben. Seitdem lagen die Verhandlungen weitgehend auf Eis. Reisende in Italien müssen sich auf erhebliche Einschränkungen im Bahnverkehr einstellen. Mehrere Gewerkschaften haben einen landesweiten 24-stündigen Streik beim Bahnunternehmen angekündigt. Der Ausstand soll bis Dienstagabend um 21 Uhr dauern. Die Staatsbahn rechnet mit Verspätungen und Zugausfällen, wobei auch Fernverbindungen betroffen sein können. Auswirkungen auf den Fahrplan sind bereits vor Beginn und noch nach Ende des Streiks möglich. Ob auch Verbindungen von und nach Deutschland betroffen sind, war zunächst unklar. Nach der Explosion einer Augsburger Ladenpassage gibt es weiterhin keinen konkreten Tatverdächtigen. Das Bayerische Landeskriminalamt bestätigte inzwischen, dass bei dem Vorfall am vergangenen Mittwoch eine Handgranate eingesetzt wurde. Zwei Passanten wurden leicht verletzt, mehrere Schaufenster beschädigt. Woher die Granate stammt, ist noch unklar. Die Ermittler prüfen unter anderem, ob ein bestimmtes Geschäft Ziel des Vorfalls war und ob ein Zusammenhang mit früheren Fällen besteht. AfD-Chefin Alice Weidel hat das Ergebnis ihrer Partei bei den Landtagswahlen in Sachsen-Anhalt als historischen Erfolg bezeichnet. Sie führte die starken Zugewinne unter anderem auf die Mobilisierung bisheriger Nichtwähler und den Wechsel von Wählern anderer Parteien zurück. Gleichzeitig griff Weidel die CDU scharf an und sprach angesichts des deutlichen Abstands zur AfD von einem Debakel. Das schlechte Abschneiden der Christdemokraten sei aus ihrer Sicht auch auf nicht eingehaltene Wahlversprechen zurückzuführen.
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1: Wir geben Ihnen die Zeit. Es ist kurz nach 20 Uhr.
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2: Mit Michael Mim. Der Ausbruch des Vulkans Anak Krakatau beeinträchtigt den Flugverkehr in Indonesien weiterhin erheblich. Die beiden internationalen Flughäfen von Jakarta blieben wegen der Asche bis Montagabend geschlossen. Auch 6 weitere Flughäfen des Landes sind derzeit gesperrt. Nach Angaben des Verkehrsministeriums sind inzwischen mehr als 1.500 Flüge und rund 170.000 Passagiere von den Einschränkungen betroffen. Der Flughafen auf der Touristeninsel Bali bleibt dagegen geöffnet. Auch nach den Gesprächen der US-Unterhändler Witkow und Kaschner mit Vertretern Russlands und der Ukraine gibt es weiterhin keine konkreten Angaben zu möglichen Vorschlägen für ein Kriegsende. Unklar ist auch, ob direkte Verhandlungen zwischen Kiew und Moskau unter Vermittlung der USA wieder aufgenommen werden. Kaschner sieht in einer Rückkehr zu einem gemeinsamen Gesprächsformat Chancen für weitere Fortschritte. Direkte Gespräche zwischen den Kriegsparteien hatte es zuletzt im Februar unter Beteiligung der USA in der Schweiz gegeben. Seitdem lagen die Verhandlungen weitgehend auf Eis. Reisende in Italien müssen sich auf erhebliche Einschränkungen im Bahnverkehr einstellen. Mehrere Gewerkschaften haben einen landesweiten 24-stündigen Streik beim Bahnunternehmen angekündigt. Der Ausstand soll bis Dienstagabend um 21 Uhr dauern. Die Staatsbahn rechnet mit Verspätungen und Zugausfällen, wobei auch Fernverbindungen betroffen sein können. Auswirkungen auf den Fahrplan sind bereits vor Beginn und noch nach Ende des Streiks möglich. Ob auch Verbindungen von und nach Deutschland betroffen sind, war zunächst unklar. AfD-Chefin Alice Weidel hat das Ergebnis ihrer Partei bei den Landtagswahlen in Sachsen-Anhalt als historischen Erfolg bezeichnet. Sie führte die starken Zugewinne unter anderem auf die Mobilisierung bisheriger Nichtwähler und den Wechsel von Wählern anderer Parteien zurück. Gleichzeitig griff Weidel die CDU scharf an und sprach angesichts des deutlichen Abstands zur AfD von einem Debakel. Das schlechte Abschneiden der Christdemokraten sei aus ihrer Sicht auch auf nicht eingehaltene Wahlversprechen zurückzuführen.
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1: Und damit ist es kurz nach 21 Uhr.
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2: Mit Michael Miem. Der Ausbruch des Vulkans Anak Krakatau beeinträchtigt den Flugverkehr in Indonesien weiterhin erheblich. Die beiden internationalen Flughäfen von Jakarta blieben wegen der Asche bis Montagabend geschlossen. Auch 6 weitere Flughäfen des Landes sind derzeit gesperrt. Nach Angaben des Verkehrsministeriums sind inzwischen mehr als 1.500 Flüge und rund 170.000 Passagiere von den Einschränkungen betroffen. Der Flughafen auf der Touristeninsel Bali bleibt dagegen geöffnet. Auch nach den Gesprächen der US-Unterhändler Witkow und Kaschner mit Vertretern Russlands und der Ukraine gibt es weiterhin keine konkreten Angaben zu möglichen Vorschlägen für ein Kriegsende. Unklar ist auch, ob direkte Verhandlungen zwischen Kiew und Moskau unter Vermittlung der USA wieder aufgenommen werden. Kaschner sieht in einer Rückkehr zu einem gemeinsamen Gesprächsformat Chancen für weitere Fortschritte. Direkte Gespräche zwischen den Kriegsparteien hatte es zuletzt im Februar unter Beteiligung der USA in der Schweiz gegeben. Seitdem lagen die Verhandlungen weitgehend auf Eis. Reisende in Italien müssen sich auf erhebliche Einschränkungen im Bahnverkehr einstellen. Mehrere Gewerkschaften haben einen landesweiten 24-stündigen Streik beim Bahnunternehmen angekündigt. Der Ausstand soll bis Dienstagabend um 21 Uhr dauern. Die Staatsbahn rechnet mit Verspätungen und Zugausfällen, wobei auch Fernverbindungen betroffen sein können. Auswirkungen auf den Fahrplan sind bereits vor Beginn und noch nach Ende des Streiks möglich. Ob auch Verbindungen von und nach Deutschland betroffen sind, war zunächst unklar. AfD-Chefin Alice Weidel hat das Ergebnis ihrer Partei bei den Landtagswahlen in Sachsen-Anhalt als historischen Erfolg bezeichnet. Sie führte die starken Zugewinne unter anderem auf die Mobilisierung bisheriger Nichtwähler und den Wechsel von Wählern anderer Parteien zurück. Gleichzeitig griff Weidel die CDU scharf an und sprach angesichts des deutlichen Abstands zur AfD von einem Debakel. Das schlechte Abschneiden der Christdemokraten sei aus ihrer Sicht auch auf nicht eingehaltene Wahlversprechen zurückzuführen.

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1: Wir geben Ihnen die Zeit. Es ist kurz nach 22 Uhr.
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2: Mit Michael Miem. Der Ausbruch des Vulkans Anak Krakatau beeinträchtigt den Flugverkehr in Indonesien weiterhin erheblich. Die beiden internationalen Flughäfen von Jakarta blieben wegen der Asche bis Montagabend geschlossen. Auch 6 weitere Flughäfen des Landes sind derzeit gesperrt. Nach Angaben des Verkehrsministeriums sind inzwischen mehr als 1.500 Flüge und rund 170.000 Passagiere von den Einschränkungen betroffen. Der Flughafen auf der Touristeninsel Bali bleibt dagegen geöffnet. Auch nach den Gesprächen der US-Unterhändler Witkow und Kaschner mit Vertretern Russlands und der Ukraine gibt es weiterhin keine konkreten Angaben zu möglichen Vorschlägen für ein Kriegsende. Unklar ist auch, ob direkte Verhandlungen zwischen Kiew und Moskau unter Vermittlung der USA wieder aufgenommen werden. Kaschner sieht in einer Rückkehr zu einem gemeinsamen Gesprächsformat Chancen für weitere Fortschritte. Direkte Gespräche zwischen den Kriegsparteien hatte es zuletzt im Februar unter Beteiligung der USA in der Schweiz gegeben. Seitdem lagen die Verhandlungen weitgehend auf Eis. Reisende in Italien müssen sich auf erhebliche Einschränkungen im Bahnverkehr einstellen. Mehrere Gewerkschaften haben einen landesweiten 24-stündigen Streik beim Bahnunternehmen angekündigt. Der Ausstand soll bis Dienstagabend um 21 Uhr dauern. Die Staatsbahn rechnet mit Verspätungen und Zugausfällen, wobei auch Fernverbindungen betroffen sein können. Auswirkungen auf den Fahrplan sind bereits vor Beginn und noch nach Ende des Streiks möglich. Ob auch Verbindungen von und nach Deutschland betroffen sind, war zunächst unklar. AfD-Chefin Alice Weidel hat das Ergebnis ihrer Partei bei den Landtagswahlen in Sachsen-Anhalt als historischen Erfolg bezeichnet. Sie führte die starken Zugewinne unter anderem auf die Mobilisierung bisheriger Nichtwähler und den Wechsel von Wählern anderer Parteien zurück. Gleichzeitig griff Weidel die CDU scharf an und sprach angesichts des deutlichen Abstands zur AfD von einem Debakel. Das schlechte Abschneiden der Christdemokraten sei aus ihrer Sicht auch auf nicht eingehaltene Wahlversprechen zurückzuführen.

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